0: und den Kunden, der in der Karriere etwas nicht verstanden, was diese Jugend.
1: Did you not perfect the process?

0: Bitte, ich habe das vor.
1: Okay, nee, ich bin einfach hoch. Ich muss auch 20 Minuten, ich bin schon 3 Grad 2, ich bin dran, ich bin.

0: Federale Staatsreise und die Polizei, da sind natürlich genau noch ein Check-11.
1: Hallo, ich habe eine Rettung, bitte, für einen Schuss in den Überdienst, für den Kalender.

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1: Was ist denn mit dem Zeichen auf dem Schiff? Das heißt, es haben wir zwei Kippen, die wir hier jetzt gerade über den Kurs der Regeln im Hotel hier von der Defense-Marke, aber noch 5. Was ist denn mit dem Zeichen? Das kann ich natürlich.

0: Kannst du jetzt mal die Chance?
1: Sag, schneiden Sie schon mal frei.

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0: Was war denn mit der Hand vor, dass er gerade ein Auto sei? Ich will mich hier lang tief setzen. Da ist es nur ein Weg.
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0: Hat mal Sinn, wenn man vor sich
1: hat. Du sollst von sich durch einen Gehaus.
0: Das ist eine Kopfe, Frankie, weil ich kann man mal sehen. Ich bin gerade nicht ganz sicher, ob ich das auch mehr kann.

0: Hätte das nicht mit der Verfassung?
1: J'ai des machines commerciales de la Genève, voilà. 223 clés,

0: Ja, tag mir.
1: Also, das ist mein Ernst, ja?
0: Du sagst mir, der Tag, der Lehrer, wenn ich das so hinmüsste, wenn ich das 100 Jahre alt bin.